0: Der Geist,
1: Country,
0: der Tod,
1: Music,
0: die Welten,
1: Spirit,
0: die Dunkelheit,
1: Life,
2: the mold,
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1: Planets,
2: die Galaxie,
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0: das
1: Celestial Ocean,
2: l'Océan Céleste,
0: das

0: Am 16.11.1982 sage ich zu Felix Mendelssohn Bartholdy, dass er nach so langer Zeit nicht mehr viel Interesse an der Verbindung mit mir habe. Eine Männerstimme singt gleich darauf: Viel, viele.
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